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1: So ein Norrland ist es aber jetzt auch nicht. Kathi Bernegger, Elsass. Und wir sind heute den 13. Oktober. Und wir feiern heute ein paar Vornamen. So wie die Giraud, die Faust. Ja, so wie die Faust vom Roman. Und die Théophile. Ich bin vielleicht schon am 13. Oktober geboren. Alles Gute zum Geburtstag. Es ist ein Stopp voll Prominente, wie euch am 13. Oktober geboren sind. So wie zum Beispiel der Schauspieler Sacha Baron Cohen. Oder noch der Sänger Slimane.

Slimane hat das Lidl am Eurovision mitgenommen. Er ist am 13. Oktober 1989 in Montfermeil geboren. Er hat fast seine Seele rausgesungen. Und On My Soul, das hören wir gleich, es ist eine Neuigkeit, wie sie es ist.

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2: Mit Marion Eiche, guten Morgen. Das Amtsgericht Freiburg verhandelt über den Diebstahl von Zahngold von Toten. Der DFB und der SC Freiburg haben 130 Lehrkräfte in Sachen Bewegung geschult. Das Wetter, viele Wolken und etwas Regen bis 19 Grad. Im Prozess um die Störung der Totenruhe in 250 Fällen wird am Amtsgericht Freiburg voraussichtlich morgen das Urteil erwartet. Einem Ex-Mitarbeiter des Freiburger Friedhofs und seiner damaligen Frau wird vorgeworfen, Zahngold von Leichen gestohlen und verkauft zu haben. Robert Wolf berichtet.
3: Das getrennt lebende Ehepaar soll zwischen 2013 und 2024 über 8 Kilo Gold und Schmuck im Wert von rund 250.000 Euro entwendet haben. Beiden wird vorgeworfen, verstorbenen Goldzähne gewaltsam herausgebrochen zu haben. Das wies die 41 Jahre alte Angeklagte zurück. Sie habe Gold und Schmuck nur bei Juwelieren zu Geld gemacht. Ihr 63-jähriger Mann soll alleine für das Beschaffen der Wertsachen verantwortlich sein. Ein Polizeibeamter unterstützte die Aussage der Frau. Chat-Auswertungen hätten keine Hinweise auf ihre Mitwirkung beim Herausbrechen ergeben. Für das Gericht ist die Frage, wer welchen Anteil der Schuld trägt, elementar. Dem ehemaligen Bestatter wird zudem vorgeworfen, Fotos eines Mordopfers an Bekannte über WhatsApp verschickt zu haben. Der Angeklagte räumte alle Vorwürfe ein und entschuldigte sich bei den Hinterbliebenen.
2: Im Dreisamstadion in Freiburg hat der Deutsche Fußballbund zusammen mit dem SC Freiburg gestern Schülerinnen und Schüler zu mehr Bewegung motiviert. Denn nur 20-30% der Kinder und Jugendlichen in Deutschland haben täglich 60 Minuten Bewegung. Schulsport müsse sich ändern, meint DFB-Trainer Hannes Wolf.
4: Ja, der Auftrag von Schule ist nicht, dass wir jetzt ein paar Spieler hochzüchten, die hoffentlich mal Weltmeister im Fußball werden, sondern da geht es darum, dass es für alle Kinder gut ist. Und deswegen muss das Konzept auch nicht nur für ein paar Talentierte gut sein, sondern für alle. Und dann wollen wir es auch nicht nur für den Fußball, sondern es geht um polysportive Bewegung, das heißt Handball, Basketball zu spielen, auch Hockey zu spielen. Ich habe ein bisschen Angst mit den Schlägern, aber es gibt wohl weiche Schläger, die nicht zu Verletzungen führen. Diese Sportarten haben alle eins gemeinsam, sie sind komplex. Du musst nicht nur eine Sache können, um gut zu sein, sondern du musst verschiedenste Dinge können, um gut zu sein. Technik, Taktik, das Ganze, was kognitiv passiert, Persönlichkeit.
2: Zu der Fortbildung im Freiburger Dreisamstadion waren 130 Lehrkräfte mit Kindern eingeladen. Was sie gelernt haben, gibt es in einem Film auf swr.de Freiburg. Bereits mehrere Monate vor dem Freiburg-Marathon im April 2027 sind die meisten Startplätze schon vergeben. Wie die Veranstalter der Freiburg Wirtschaft, Touristik und Messe GmbH mitteilten, gibt es nur noch wenige Startplätze für den 10-Kilometer-Lauf, den Kinderlauf und die Schülerstaffel.
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2: Heute früh kommen vom Elsass her dichte Wolken. Im Laufe des Tages fällt ab und zu Regen. Die Temperaturen erreichen 15 Grad im Schwarzwald und bis 19 Grad am Oberrhein. Die aktuellen Temperaturen 4 Grad in Freiburg, 6 in Offenburg, 8 auf dem Feldberg und 2 Grad in Lörrach-Walzuttingen und Villingen-Schwenningen.
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0: Wer hat dir das erlaubt?
1: Die Prinzen mit deinen Freunden, alles nur geklaut. Are dies gestohlen. Are ist unser geburtstes Kind, unter anderem. So wie Kate Walsh zum Beispiel, die Schauspielerin aus Großbritannien. Wir hatten Chico Buschiki von Chico und the Gypsies. Jobby.

Auch stammt von Arl, der Chico Bouchiki, und er ist natürlich bei uns an dem Tag, wo er Geburtstag hat. Er wird heute 72. Ihr euch? Na, alles Gute. Gleich noch der Peter Maffay bei Sielsas.

Ich gehe jetzt vom Stiletto, fuck du mem, hörst mich gern an. Und wir hassen euch gern unsere Geburtstagskinder. Wo die vielleicht nicht so. Die Margaret Thatcher ist am 13. Oktober geboren. Aber euch, Nana Muscuri, es ist überall gleich gewischt.

Hoffnung und Friede, Freiheit, das hat sie gesungen. Und wir waren von Resilienz reden in ein paar Minuten mit dem Jonathan Wahl. Es ist sein Wort von heute.

Ein neuer Pflege wird wohnen, der Gruppe Flexmaschine vergessen eine, dass man alle eine ganze Stunde fehlt. Es ist neue andere Mütterspruche haben, es ist alle vom 2 bis am 3 im Rahmen von dieser grossen Reihe von Geburtstagskindern am 13. Oktober haben wir noch den Schauspieler Philippe Tourton und den Sänger Christophe.

Ah ja, er ist schon am 13. Oktober geboren, der Christoph. Seine Lädel bleiben immer noch mit uns. Gleich haben wir noch dann los bei Easy Elsass. Das Leben ist schön. Ja, natürlich, wenn wir auf Elsass spapeln dürfen.

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3: Mit Marion Eiche, guten Morgen. Das Amtsgericht Freiburg verhandelt über den Diebstahl von Zahngold von Toten. Der Freiburg-Marathon ist Monate vorher schon ausgebucht. Das Wetter, viele Wolken und etwas Regen bis 19 Grad. Im Prozess um die Störung der Totenruhe in 250 Fällen wird am Amtsgericht Freiburg voraussichtlich morgen das Urteil erwartet. Einem Ex-Mitarbeiter des Freiburger Friedhofs und seiner damaligen Frau wird vorgeworfen, Zahngold von Leichen gestohlen und verkauft zu haben. Robert Wolf berichtet.
4: Das getrennt lebende Ehepaar soll zwischen 2013 und 2024 über 8 Kilo Gold und Schmuck im Wert von rund 250.000 Euro entwendet haben. Beiden wird vorgeworfen, verstorbenen Goldzähne gewaltsam herausgebrochen zu haben. Das wies die 41 Jahre alte Angeklagte zurück. Sie habe Gold und Schmuck nur bei Juwelieren zu Geld gemacht. Ihr 63-jähriger Mann soll alleine für das Beschaffen der Wertsachen verantwortlich sein. Ein Polizeibeamter unterstützte die Aussage der Frau. Chat-Auswertungen hätten keine Hinweise auf ihre Mitwirkung beim Herausbrechen ergeben. Für das Gericht ist die Frage, wer welchen Anteil der Schuld trägt, elementar. Dem ehemaligen Bestatter wird zudem vorgeworfen, Fotos eines Mordopfers an Bekannte über WhatsApp verschickt zu haben. Der Angeklagte räumte alle Vorwürfe ein und entschuldigte sich bei den Hinterbliebenen.
3: Im Vorfeld der Frauenwirtschaftstage Baden-Württemberg hat die Agentur für Arbeit Offenburg auf Wege zur wirtschaftlichen Unabhängigkeit für Frauen hingewiesen. Die Veranstaltungswoche soll das Bewusstsein für wirtschaftliche Gleichstellung stärken. Theresia Denzel-Urschel, Leiterin der Agentur für Arbeit Offenburg.
5: Vieles geht natürlich in die Richtung zu gucken, was brauchen Frauen für Kompetenzen. Da geht es viel um Fachlichkeit, KI ist gerade sehr im Trend. Es geht aber auch bei manchen darum, klarzumachen, dass ein Ehemann keine Altersvorsorge ist, sondern dass es wirklich darum geht, auch selbst Einkommen zu erzielen, existenzsichernd und natürlich in der langen Betrachtung auch darum, Armut vorzubeugen. Die ist ja nun auch nicht wegzudiskutieren. Das ist letztendlich auch gerade bei der Inanspruchnahme von Sozialleistungen oder so sehr häufig Frauen sind, die darauf angewiesen sind und noch mehr Frauen, wenn sie alleinerziehend sind.
3: Bei den Frauenwirtschaftstagen Baden-Württemberg gibt es ab Freitag eine Woche lang Veranstaltungen zu Themen wie Karriere, Wiedereinstieg in den Beruf und Altersvorsorge. Bereits mehrere Monate vor dem Freiburg-Marathon im April 2027 sind die meisten Startplätze schon vergeben. Wie die Veranstalter der Freiburg Wirtschaft, Touristik und Messe GmbH mitteilten, gibt es nur noch wenige Startplätze für den 10-Kilometer-Lauf, den Kinderlauf und die Schülerstaffel.
2: Das Wetter.
3: Heute früh kommen vom Elsass her dichte Wolken. Im Laufe des Tages fällt ab und zu Regen. Die Temperaturen erreichen 15 Grad im Schwarzwald und bis 19 Grad am Oberrhein. Aktuell 4 Grad in Freiburg, 7 in Offenburg, 8 auf dem Feldberg, 1 Grad in Villingen-Schwenningen und 3 in Lörrach und Walzuttingen.
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1: Wer kann denn schon wissen, was morgen ist und später kommt, was irgendwann mal sein wird? 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

0: Zukunft.
1: Ich sehe also Springtisch die Prinzen mit geliebter Zukunft. Was haben wir auf Leier? Ein Spudjör allebei. Der Yves Montand ist schon am 13. Oktober geboren. Man hört schon gleich
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Ah, das Lied vom Anfang der 50er Jahre von Yves Montand hat heute Geburtstag. Hat gleich noch eine Neuigkeit von der Adèle Castillon. L'été avec toi, ici Elsa, c'est chez Nathan.

Kleine Seen, der Gruppe Purple Schnulz bei ICL SOS. Ist das Replongeon ein Schwindlerkass? Ja, das hört uns der Stefan Bern in ein paar Minuten gleich vor den Nachrichten von der Arten. Wir reden von Geschichte miteinander. Alle da bei ICL SOS, gleich der Gruppe Powo, Le Chat.

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Ja, sind wir doch ganz sicher, dass die Welt normal ist, Jonathan Zelder. Bei Ici Elsass normal war es, dass wir von den Pivernerpoppeln, dass sie ist nämlich euch an einem 13. Oktober geboren.

Sängerin Piverna, wo die 66 alles Gute und ich schreibe, wenn er heute Geburtstag hat, am 13. Oktober. Eine Neuigkeit von Pierre de Mer.

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2: Mit Marion Eiche, guten Morgen. Im Elsass sind heute wieder große Schülerdemonstrationen angekündigt. Die Agentur für Arbeit Offenburg zeigt Berufschancen für Frauen auf. Das Wetter: viele Wolken und etwas Regen bis 19 Grad. In Frankreich gehen Schülerinnen und Schüler heute wieder für mehr Lehrpersonal und bessere Unterrichtsbedingungen auf die Straße. Die Gewerkschaft CGT hat am Vormittag erneut zu einer Kundgebung in Straßburg aufgerufen. Luise Schöneshöfer mit den Einzelheiten.
3: Seit über zwei Wochen protestieren Schüler und Studierende im ganzen Land gegen marode Schulgebäude, Lehrermangel und ein strenges Auswahlverfahren, um an guten Unis studieren zu können. Legitimerweise heißt es von der Gewerkschaft, sie fordert die Regierung dazu auf, angemessen auf die Forderungen der Schüler zu reagieren. Vergangene Woche hatte der französische Bildungsminister versprochen, 3000 zusätzliche Lehrkräfte gegen den Ausfall von Unterricht einzustellen. Dies seien aber nicht genug, so die Gewerkschaft. Mit einem Demonstrationszug durch die Innenstadt von Straßburg will die CGT erneut zeigen, dass sie an der Seite der Schüler steht. Auch Studierende, Lehrkräfte und Eltern dürften sich der Demo wieder anschließen.
2: Im Prozess um die Störung der Totenruhe in 250 Fällen wird am Amtsgericht Freiburg voraussichtlich morgen das Urteil erwartet. Einem Ex-Mitarbeiter des Freiburger Friedhofs und seiner damaligen Frau wird vorgeworfen, Zahngold von Leichen gestohlen und verkauft zu haben. Die Angeklagten räumten die Vorwürfe ein. Uneinigkeit gibt es bei der konkreten Beteiligung der Frau an den Taten. Im Vorfeld der Frauenwirtschaftstage Baden-Württemberg hat die Agentur für Arbeit Offenburg auf Wege zur wirtschaftlichen Unabhängigkeit für Frauen hingewiesen. Immer noch würden Frauen nach einer Geburt so oft einen Karriereknick erleben, sagt Theresia Denzel-Urschel, Leiterin der Agentur für Arbeit Freiburg.
4: Das ist halt leider eine traurige Wahrheit, dass es so ist, dass wenn Frauen Kinder kriegen, ganz überwiegend auf ihre Mutterrolle reduziert werden und dass es häufig einhergeht mit einer Annahme, dass sie weniger belastbar und weniger flexibel sind und dass es ihnen auch in dem Moment gar nicht mehr um Karriere geht. Und daher passiert dann auch dieser Knick, weil die Unternehmen sagen, nee, die will ja selbst gerade gar nicht. Und es ist eben auch erwiesen, dass es dann dazu führt, dass eben auch die Gehaltschancen sinken und die Entwicklungsmöglichkeiten zurückgehen, ne? Während Männer, die einen wesentlich geringeren Anteil daran haben, eher noch gefeiert werden als die Familienernährer.
2: Die Frauenwirtschaftstage Baden-Württemberg beginnen am kommenden Freitag.
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2: Heute früh kommen vom Elsass sehr dichte Wolken. Im Lauf des Tages fällt dann ab und zu Regen. Die Temperaturen erreichen 15 Grad im Schwarzwald und 19 am Oberrhein. Aktuell 6 Grad in Emmendingen, 7 in Lahr, 8 auf dem Feldberg, 2 in Villingen-Schwenningen und 1 Grad in Schopfheim.
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Live aufgenommen für Stimmen der André Baumert, was ich schon lange will sagen, ja, kommt zu mir verloren, gell? Und was ich euch noch so will, ist, dass wir miteinander spielen die ganze Woche für viel Bischer, für die Jungen, ja, die Schülerferien stehen auch vor der Tür. Ich spiele miteinander bei isi.fr Elsass bis am Sonntag, am Mitternacht. Ja, ich kann jetzt schon draufklicken und spielen, das sind kein Problem, wir sind gleich gespeichert dabei, gell? Also spielen mit uns, ihr wäre immer bei uns erwähnt.

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Sie hat Texas choisiert. Ja, das ist eine Wahl. Hein? In Amerika reisen sie und wandeln sie alles gern und viel. Du ist Della Längli bei Easy Elsass. Wir waren in 15 Minuten. Die drei Plus erwähnen, drei Informationen, wie praktisch lokal und sonst und sympathisch sind. Wir waren in Bittne, in Bütten hocken. Dort gibt es Baustellen. Heute ist es ein spezieller Tag für die Resilienz. Noch waren wir von soligid.fr Poppeln und noch von anderen Baustellen, die sind zwischen Prinzen und Buswiller. Dies waren ihr alles miteinander erwähnt. Bekommen wir um 9:30 bei Easy Elsass. Münchner Freiheit.

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1: 1, 2, 3, 3 wichtige Informationen für Ihre Alten auf der Straße in Vierlichkeit in Festle sind die 3 plus praktisch, lokal, umsonst und sympathisch und hopp, wir schießen gleich los ins krumme Elsass. Dort müssen wir mit Geduld wappnen, wann ihr in der Gegend von Putten unterwegs sind. Wir sollten bitte auf Frankisch. Seit dem 31. August und bis inschließlich am 31. Dezember, ja, ich habe es richtig gehört, der langwierige Böstel, wie uns bis am Silvester oben begleitet. Ist die Departementstrasse 123 in beide Richtungen komplett für den Verkehr gesperrt. Es ist also unmöglich, die Strecke zu befahren, weder Tag oder Nacht. Um die Baustelle drumherum zu fahren, ohne erst zu verfahren, ist in diesem Abschnitt eine Umleitung über die Departementstrasse die 123, 723 und 800 sorgfältig ausgeschildert. Die Strecke fährt ist über die Gemeinden Ratzwiller, Bütten, Diemeringen, Lorenzen und Dehlingen. Es verlängert die Fahrzeit natürlich ein bisschen, aber schau das Positive an. Es ist die ideale Gelegenheit, unsere herrliche Landschaft vom Krummen Elsass im Wandel der Jahreszeiten zu bewundern. Planen ein paar Minuten mehr in ihre Fahrten in. Witterst, Isi regt heute die Resilienz in den Mittelpunkt. Angesichts von Krisen und Unwägbarkeiten bedeutet Resilienz einzuwissen, wo man Unterstützung finden kann. Du ist ein unverzichtbares Instrument gegen Priorität im Elsass. Soligid. Noch raumfassende Aktualisierungskampagne, denn im Sommer setzen die Teams ihre Arbeit vor Ort fort. Es zählt die Lesung nicht nur Menschen in Not, aber auch die freiwilligen Fachkräfte und öffentlichen Dienst. Wie sie begleiten bekannt zu machen, um konkret gegen die nicht in Anspruchnahme bestehenden Hilfsangebote vorzugehen. Soligid ist eine 100%ige kostenlose Plattform, wie mehr als 1700 Einrichtungen und 5000 Dienste in der Region auflistet. Lebensmittel, Unterkunft, Gesundheit, Zugang zur Art, Mobilität oder Integration. Die Informationen sind dort gebündelt und sofort zugänglich. Die Initiative in Zusammenarbeit mit der Kollektivität Europäische in Alsace und die Städte von Strasbourg, Colmar und Mélusse umgesetzt wird, wendet sich direkt an den Inwohner, insbesondere bei Lebensmittelausgaben und bevorstehende Solidaritätsveranstaltungen. Besuchen die Homepage soligid.fr. Wieder Achtung, wenn ihr auf der Straße vom Hanauerland der Pays-du-Hainaut unterwegs sind. Die D232, wie Buxwiller mit Brenzen verbindet, ist bis am Freitag, der 23. Oktober in beide Fahrtrichtungen vollständig für den Verkehr gesperrt. Es handelt sich um Arbeit an der Fahrbahn, wie für die Sicherheit von allen unerlässlich ist. Der Verkehr ist dort daher für alle strengstens verboten. Es ist trotzdem in beide Richtungen eine Umleitung eingerichtet worden. Die Strecke fährt über einen kleinen Umweg, über die Departementstrasse D632 und D59 durch die Gemeinden Busselshuse und Geiswiller zu Oberstdorf. Und wenn ich schon einmal dort vorbeikomme, werfe durch einen Blick auf den legendären Bausparri, den Bastberg, den mythischen Buckel, ist in der ganzen Region für seine Säuven- und Hexengeschichten bekannt. Heute ist er ein wunderschönes, geschütztes Naturgebiet, wie er in unserer gewöhnlichen Überblick auf die Umgebung anbietet. Es macht einen kleinen Umweg umso lohnenswerter und es lohnt sich auch, uns zu horischen, den Alten, bekommen ihr die gescheiten Informationen im Alten, von Norden bis Süden, vom ganzen Rintal. Ihr seid bei Ici Elsass und das ist natürlich noch einmal zu horischen bei ici.fr Elsass.

0: Florent Pagny, Peace et Elsos.
1: La dernière chanson du monde.
0: Voilà, et c'est en fait, Tixung. Wir fahren morgen wieder auf die Baustelle, Poppla in der 3 Plus. Es ist immer um 9:30 und um 2:30. Wir waren von Nachtbaustelle in der Herrie Poppla, aber auch noch in Lof auf der anderen Seite. Ja? Und eine Ausstellung werden wir noch vorstellen. Es ist Louise Weiss, die große Madame, wie eine Ausstellung in Zauberer im Rohanschluss hat. Das ist alles für morgen.

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Sie ist auf der ganzen Welt. Weltberühmt ist Charlotte Cardin, Memories. Es ist eine Neuigkeit, wie sie uns gesungen hat. Die Charlotte ist alleweil schon nach Italien gefahren, gell? Und wir kennen ja Italien, da müssen wir hier in unsere Heim mitbringen, wenn wir Mozzarella einkaufen. Aber manchmal scheitert es, gell? Dann schneiden wir Mozzarella und haben wir überall. Es läuft uns, aber es gibt einen Ratschlag von meiner Mama, die mir zu helfen. Wir werden niemals mit Mozzarella schneiden. Das kann ich euch versprechen. Bleibt bei uns, es ist am 10:30, wo ihr alles horischer dürfen bei Easy Elsass.

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1: Sie kocht so gern und sie kommt alle da für uns gute Rotschläge zu geben. Wer denn? Ja, meine Mama, Mann, natürlich. Alle da steht sie da und stellt uns früher, aber sie kann da die Antwort. Das ist praktisch. Wie schneidet man denn Mozzarella? Die Frage habe ich mich selber auch gestellt. Ja, danke doch, ich reste ein gutes Salat mit Mozzarella und greife aus reinem Reflex zum Küchenmesser. Halt, stopp, sofort aufhören. In Italien ist es ein kulinarisches Verbrechen. Die Carabinieri, die italienischen Jugos, die waren eigentlich gekommen. Und Mama, wieso gar noch Rimini fährt, ist mit dem wertvollen Rotschlag zurückgekommen. Wenn ich den Mozzarella mit ihrer Klinge schneide, zerstöre ich seine Faser ganz brutal. Das Ergebnis? Die gesamte Molke, der kostbare Petit Lait, läuft schrecklich auf ihr Schneidbrett aus und am Ende bleibt eine schägelhafte, trockene und gummiartige Konsistenz. Das wollen wir ja nicht, gell? Was ist also der Rotschlag, wie die Mama aus Italien mitgebracht hat, zusammen mit ihrer Leidenschaft für Bruschetta? Ihre Lösung ist super einfach. Vergesst das Messer. Wasche ich gründlich die Hand und verrisse die Keulmozzarella, die Bufala direkt mit den Fingern. Warum funktioniert die Methode so gut? Indem ihr den Käse mit der Hand zerteile, folgen ihr die natürlichen Fäden vom Käsebruch, anstatt die Masse brutal durchzutrennen. Die Flüssigkeit bleibt im Inneren eingeschlossen, anstatt überall rauszulaufen. Und du hannerst die Mozzarella Polz in die ganze Weichheit und hat eine unglaubliche, cremische, zart schmelzende und gleichmäßige Konsistenz im Müll. Also, lohnt das nächste Mal in der Schublade, drehe ihre 10 Finger und hopp, lohnt es schmecken. Merci, Mama. Für andere so gute Rotschläge zu bekommen, ob sie kulinarisch, zum Basteln, zum Putzen sind, da müssen wir alle da bei uns sein. Oder alles im Podcast noch einmal nachholen. Es ist auf unserer Homepage isi.fr Elsass.

Marine Escro, Asechen et Ishka et puis ici Elsos. On ira y so, basilikum, ciboulette, peterle, vinerol schnide und notre regel süße de kesche, wenn ihr kochen wollt. Hier, da müssen wir morgen wieder bei uns sein, um 10:30 Uhr. Es wird natürlich wieder ein Rutschler von meiner Mama machen. Wie kennen wir da die Pflanzen, wenn wir sie geschnitten haben, noch bis 10 Tage dauern wir? Eben, da müssen wir richtig am Termin sein morgen. Immer bei ICL Sass mit der Rotschlöf von meiner Mama.

0: Sport.
1: Egal was, die Sassi bei Elsass, sie haben am letzten Freitag gestreikt, haben die nächste Nourist und Lalsas, aber es macht nichts. Das Wochenmagazin Rheinblick kommt raus und natürlich werden wir heute davon reden, denn es kommt dann immer am Dienstag raus. Wir waren mit dem Julien Steinhauser, sind in 15 Minuten um 11:30 werden wir das volle Programm von Rheinblick erwähnen. Da reden wir vom ganzen Rindal miteinander, wir sind es ja gewöhnt und wir waren den Julien am Telefon haben. Zuerst kommt aber noch ein bisschen Musik, unter anderem gleich mit dem Louis Chédid, Ainsi soit-il, so sei es.

0: Jetzt ein Reinblick Wort auf uns, ja, unsere Zeitung aus dem Rheinland. Und mit dem Julien Steinhauser wollen wir mal hören, was hier drinnen steht. Bonjour Julien.
1: Guten Morgen, Jonathan. Bonjour, Nora.
0: Ah, der DJ Ötzi habe ich gern. Ah, das freut mich, dass wir von dem DJ vom Ötzi reden.
1: Ja, wir reden vom Ötzi. Aber nicht vom DJ Ötzi.
0: Einen Stern.
1: Nein. Wir reden von einem ganz anderen. Wo ich ziemlich weltbekannt ist, ist der Ötzi, die Mummie, die sie einmal gefunden haben. Das ist jetzt vor 35 Jahren schon in der Alva, in Istrien, auf in Italien, aber da weiß ich nicht genau, es ist gerade auf der Grenze zwischen Italien und, und Istrien. Ich weiß es vielleicht noch, das ist ein großes Schlagziel gemacht in der ganzen Welt, wenn sie da Ötzi gefunden haben. Es ist eine Gletschermummie, eine Mummie de Glacier. Und ja, es ist die, wo sie gefunden haben, wo gestorben ist, wo jetzt schon 5300 Jahre. Und das ist dann noch im Jahr 1991. Und seither ist das eine richtige Attraktion geworden in Istrien. Aber nicht nur, es ist auch wichtig für die Uniforscher, für die Wissenschaftler, die darüber suchen. Sie haben dann viel erfahren über die Steinzeit, sagt man, L'Âge de Glace, L'Âge de Pierre, da weiß ich was, das ist schon lang. Und jetzt, wenn es vor 35 Jahren gefunden wurde, haben wir einen ganzen Reportage gemacht, eine Doppelseite mit ganz schönen Bildern von dem Ötzi.
0: Schön, ja, schnell sagen.
1: Wunderbar, und das haben sie gesehen, sind wunderbar. Und wir reden auch von dem ganzen Ötzi-Tourismus, was es jetzt gibt im Ötztal in weil viele Leute gehen dort ohne von den Ötzi anschauen.
0: Also, aber hey, wir sind nicht schon sind wir weg. Noch im Ötzi-Regionalspruch?
1: Ja, wir reden auch von unserem schönen Regionalspruch. Daniel Morgan, das ist ein ehemaliger Inspekteur von der Education Nationale in Colmar, hat jetzt ein Buch darüber geschrieben, von 400 Seiten. Und das Fazit ist, obwohl in der Schule Hochdeutsch unterrichtet wird, ist unser Dialekt nicht geredet. Das sagt nicht, dass es nicht funktioniert. Das sagt, es funktioniert. Die Jungen kennen zwei Sprachen. Aber es ist Französisch und Hochdeutsch. Dialekt kennen sie nicht mehr, weil es in der Familie nicht mehr geredet wird. Und das ist ein bisschen ein Scheck, kann man sagen.
0: Und in der Schule haben sie nicht mehr davon reden oder nicht genug Leute?
1: Nein, aber der Daniel Morgan sagt, die einzige Lösung, die es jetzt noch gibt für Dialekt reden, ist, dass man in der Schule nicht nur zwei Sprachen unterrichtet, aber drei.
0: Voilà,
1: und auch noch Elsass.
0: Aber es soll gerade ich Elsass drauf machen in der Schule. Und es ist ja eine Schule, wie es macht sogar, wie unsere elsassische Sendung hoch ist für eine Wortlehre in den Jungen auf Elsassisch in Molz und in Mützig. Aber voilà.
1: Zum Schluss ein paar andere Themen noch. Wir haben zum Beispiel ein Reportage in Castroville in Texas. Das ist eine Stadt, wo von der Elsass gegründet worden ist. Wir sind noch im Sungoi in Obermorschwiller, wo am nächsten Freitag der Film der Hermer gibt. Und das mit dem Damien Folzer, das ist der Präsident von der Verein der Hermer, wo der Film restauriert hat. Und wir gehen noch ins ganze Programm vom Theater Baden-Alsace, wo jetzt gerade angefangen hat, in Offenbach in Straßburg mit einem Stickler, Theaterstickler, über den Nobby, den Napoleon.
0: In Neuried also. Aber voilà, wunderbar. Gehen ohne und noch wissen wir, was wir machen in der nächsten Ferienzeit, denn die kommen jetzt. Julia, wir wünschen euch einen schönen Tag und bis am nächsten Dienstag wieder.
1: Merci vielmals, gleichfalls. Tschüss, Nora.
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Christina Stürmer, überall zu Hause. Hoi, Schreisiels aus der ersten Rindal Radio Santa Mon. Um 11:30 waren wir eine zweite Partie ehren dürfen. Ja, letzte Woche habe ich schon die Freya getroffen. Sie ist 16, sie redet so gut Elsassisch und sie hat viele Projekte, nicht nur für die Schule, sogar sie schreibt einen Roman. Das werden wir morgen alles entdecken, um 11:30. Wir sind so stolz, dass manche Junge noch so gut reden. Ich entdecke sie natürlich bei uns. Gleich kommt noch der Jean-Jacques Goldman. Envoie-moi, ici Elsass, ein ganz schöner Tag.

Süß, neben dem Brunnen, der Nino Ferrer, und wenn wir schon von reden, denken wir an den Einwohner von der Gegend von China, in Weid, Fies, im Wasserhahn und Kellermannisch, Mollermannisch, Molloi. Es gibt den Ausstellung «Les Pieds dans l'eau» in Melusse, und die waren wir in 15 Minuten erwähnen. Wir brauchen jetzt keine Gummistiefel, wir waren nur davon poppeln, gell? Es ist eine Ausstellung, ist nicht alles wuch, «Les Pieds dans l'eau», was du isch, das schauen wir mit dem Jonathan Wahl in 15 Minuten.

0: Ist jetzt ein spezieller da heute bei uns mit der Widerstandsfähigkeit. Und da wollen wir ein bisschen das Thema vom Wasser angreifen. Da sind wir mit dem Syndikat Rivière de Haute Alsace und von der Funzerette sind wir mit unserem Gast, der Arthur Bertrand. Bonjour Arthur.
1: Ja, bonjour.
0: Arthur, ich will uns da eine Ausstellung vorstellen. Es heisst Les Pieds dans l'eau. Ja, haben wir noch Wasser im Elsass?
1: Ja, es wird kompliziert. Hein? Wir haben nicht mehr viel Wasser im Elsass. Mehr Scherere im Oberland, die fließen. Un port im ganzen Oberland und wir haben sogar auch ein Barrage, wie ein bisschen Wasser an, aber es wird kompliziert, wie das. Ja, wenn es trocken wird und so heiß im Hochsommer.
0: Und du hat man aber verschiedene Lesungen im Elsass für die vier zu kämpfen, gegen den trockenen Sommer oder wenn es an Wasser fällt?
1: Ja, wir lösen, was wir finden. Das ist immer mehr kompliziert. Es reicht nicht und lang nicht.
0: Und man muss ein ganzes System finden, jedes Mal für ein bisschen Wasser sparen, für ein bisschen aufgehen auf unserem Wasser. Denn in der Natur voilà, muss man auch ein bisschen aufpassen, dass Gliss proper sind und dass sie in einem guten Zustand sind.
1: Ja, das ist ein bisschen unser Rolle. Im Syndikat, also Rivière de Haute, wir lösen aus den Flüssen immer ein bisschen proper sind, dass das Wasser blieb in den Flüssen. Biodiversität.
0: Und dann Syndikat organisiert eine Ausstellung, die kann man sehen momentan bis am 2. November. Es heisst Les Pieds dans l'eau. Was sieht man da an dieser Ausstellung? Muss man Bauphysik kommen?
1: Nein. Die Ausstellung dreht im ganzen Elsass, aber das haben wir im Oberland seit 6 Jahren. Und jetzt können wir es noch sehen in der Universität de Haute-Alsace mit uns. Bis am 2. November. Die Ausstellung redet von Wasser im General, aber auch die Überschwemmung und die größte Überschwemmung, wie wir gehört haben, im Elsass. Die größte ist im Hurnung, also im Februar 90. Doch da ist Schlachtgewand, der Alte, von uns alles erzählt. Und das feiern wir in die Ausstellung.
0: Aber wenn er will, mehr darüber wissen kommen, ja, es ist wirklich ab von der Trockenheit geredet, wenn es an Wasser fehlt, aber man muss auch reagieren und schnell genug, wenn es zu viel Wasser gibt, wenn es Überschwemmungen gibt, gell? Und da haben wir auch ein paar Lesungen im Elsass. Zum Beispiel, ich denke jetzt an einen Polder, wie man das Wasser hineinkommen in der Natur, dass man ein bisschen, wenn ja Überschwemmungen hat, aber es gibt noch andere Lesungen, wie man da endigen mit ist.
1: Ja, es gibt mehrere Paar mit den Überschwemmungen.
0: Können wir uns sagen, sind wir gut im Elsass oder nicht, wenn es so Schwierigkeiten gibt, oder können wir uns noch verbessern?
1: Wir können immer uns verbessern, aber wir machen viel, dass wenn es Überschwemmungen gibt oder Hochwasser gibt, dass wir richtig präpariert sind.
0: Dass wir die Widerstandsfähigkeit haben und der Widerstandskraft für voilà, mit diesen Problemen aber ein bisschen Meister wäre wieder. Und wie gesagt, für die, die aufruhen haben, da drüber über das Wasser, über die ganze Sache, kann man auch mit den Stefan reden, wenn wir erst treffen an der Ausstellung. Wie muss man da kommen?
1: Also die Ausstellung ist offen vom halber 8. Moritz bis am 8. zu Abend. Sie kostet nichts, ne? Aber wir müssen durch eine gute Stunde nehmen, für alle Flöhe, ein bisschen lesen, Zeit annehmen. Und jeder, wie kommt, kriegt ein kleines Heftel.
0: Und da ist also in Milhuse, Rue de la Fonderie, gell?
1: Ja, Internet-Site. Und da können wir uns auch anrufen. Das ist kein Problem.
0: Aber wunderbar, es ist momentan Les Pieds dans l'eau. Merci vielmals. Arthur Bertrand, noch 10 Minuten für uns. Und bis anderes Mal wieder bei ICLSOS.

Victoria ist eine große Königin in Großbritannien, gell? Indochina, nicht? Wenn man König oder Königin ist, da können wir uns voll essen. Voll gefressen, es ist Theater, Chronik d'un estomac trop rempli, sind Cercle, Catholic Jeune Louisia, wie sie organisieren, bis am 17. Oktober. Wir waren es morgen miteinander erwähnen, am halb eins, immer bei Issy Elsass. Du hörst nicht, was los im Land liegt.

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0: getroffen und von neuem das Wort Wien.
1: Nein, jetzt trinken wir nichts, Daniel Grevner-Werner. Jetzt lehren wir etwas mit euch.
0: Ich trinke gerne Wien, ich trinke gerne.
1: Ja, das haben wir verstanden. Alle da anders wird uns von unserer Spruchforscherin erklärt wird. Alle da am 20 bis 7 und am halb 5.
0: Wie oder wie? Achtung, Achtung, den Kulmer, das hat man wie, doch wie, ja?
1: Wie ist die Elsass?
0: Wie sagt ihr?
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Ja, das läuft nicht mit allen Städten auf der Welt. Es sind nicht nur zwei Syllabe. Berlin, Minstrosburi, das passt schon nicht. Mit der Ben sogar bei ICLs. Also, aber was passt, ist, dass von der 2 ab bis am 3, so wie alle da, wir eine ganze Stunde in unsere Muttersprache genesen wären. Ob so viel Elsässisch, Badisch, Schweizerdeutsch oder Plattdeutsch, da sind wir daheim. Alle da, vom 2 bis am 3, gleich noch ein bisschen auf Deutsch. Silbermond, auf!

0: Salut Bissam, deine Meter auf das Wetter, was haben wir bedeckt mit ein paar Sonnenstrahlen, wie du durchkommst. Und bis 80 Grad am wärmsten am Ende Meter können es vielleicht ein paar Tröpfchen gehen. Und die Nacht können es auch noch ein bisschen rein. Morgen aber schön Wetter mit bis 20 Grad. 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

Ja, gewöhnlich mal der Elektro und Rock auf Englisch, aber der Petra Connery auf Elsassisch singen, muggeln. Er hat mitgemacht in unserem Gesangwettbewerb Stimmen. Wir waren 15 Minuten von Beustellen Poplin bitten. Das ist Bütten, aber auch noch von Resilienz. Das wird seit Internet solide versehen. Und von Beustellen in Bremse, Buswillertächter rum. Drei Sachen eben, das sind die drei Plus, drei praktische Lokale. Und man sonst ja sympathische Informationen, die hören ihr natürlich wo? 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
3: 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Und hopp, wir schießen gleich los ins krumme Elsass. Dort müssen wir mit Geduld wappnen, wann ihr in der Gegend von Butten unterwegs sind. Wir sollten bitte auf Frankisch. Seit am 31. August und bis in Schleswig am 31. Dezember. Ja, ich habe es richtig gehört, eine langwierige Baustelle, wie uns bis am Silvester oben begleitet wird, ist die Departementstrasse 123 in beide Richtungen komplett für den Verkehr gesperrt. Es ist also unmöglich, die Strecke zu befahren, weder Tag oder Nacht, um die Baustelle drumherum zu fahren. Ohne erstes Verfahren ist in diesem Abschnitt eine Umleitung über die Departementstrasse die 123, 723 und 800 sorgfältig ausgeschildert. Die Strecke fährt über die Gemeinden Ratzwiller, Bütten, Diemeringen, Lorenzen und Dehlingen. Es verlängert die Fahrzeit natürlich ein bisschen, aber löst positiv. An. Es ist die ideale Gelegenheit, unsere herrliche Landschaft vom Krummen Elsass im Wandel der Jahreszeiten zu bewundern. Planen ein paar Minuten mehr in ihre Fahrt hin. Witterst, ICI regt heute die Resilienz in den Mittelpunkt. Angesichts von Krisen und Unwägbarkeiten bedeutet Resilienz auch zu wissen, wo man Unterstützung finden kann. Du ist ein unverzichtbares Instrument gegen die Priorität im Elsass. Soligid. Noch raumfassende Aktualisierungskampagne, denn im Sommer setzen die Teams ihre Arbeit vor Ort fort. Es zählt die Lesung nicht nur Menschen in Not, aber auch die freiwilligen Fachkräfte und öffentlichen Dienst, wie sie begleiten kann sie machen, um konkret gegen die nicht in Anspruchnahme bestehenden Hilfsangebote vorzugehen. Soligid ist eine 100%ige kostenlose Plattform, wie mehr als 1700 Einrichtungen und 5000 Dienste in der Region auflistet. Lebensmittel, Unterkunft, Gesundheit, Zugang zur Arbeit, Mobilität oder Integration. Die Informationen sind dort gebündelt und sofort zugänglich. Die Initiative wie Zusammenarbeit mit der Kollektivität Européenne d'Alsace und die Stadt von Stroh Osbury, Kolmar und Melüse umgesetzt wird, wendet sich direkt an den Inwohner, insbesondere bei Lebensmittelausgaben und bevorstehende Solidaritätsveranstaltungen. Besuchen die Homepage soligid.fr. Weiter Achtung, wenn ihr auf der Strasse vom Hanauerland, der Pays d'Auneau, unterwegs sind. Die D232, wie Buxwiller mit Brenzen verbindet, ist bis am Freitag, der 23. Oktober, in beide Fahrtrichtungen vollständig für den Verkehr gesperrt. Es handelt sich um Arbeit an der Fahrbahn, wie für die Sicherheit von allen unerlässlich ist. Der Verkehr ist dort daher für alle strengstens verboten. Es ist trotzdem in beide Richtungen eine Umleitung eingerichtet worden. Die Strecke fährt über einen kleinen Umweg über die Departementstrasse D632 und D59 durch die Gemeinden Bussels-Hüsen und Geisswiller zu Oberstdorf. Und wenn ich schon einmal dort vorbeikomme, werfe durch einen Blick auf den legendären Bausparri, den Bastberg, den mythischen Buckel, ist in der ganzen Region für seine Säuven- und Hexengeschichten bekannt. Heute ist er ein wunderschönes, geschütztes Naturgebiet, wie er in unserer gewöhnlichen Überblick auf die Umgebung anbietet. Es macht einen kleinen Rumwei umso lohnenswerter und es lohnt sich euch, uns zu horischen, den Alten, bekommen ihr die gescheiten Informationen im Alten, von Norden bis Süden, vom ganzen Rintal. Ihr seid bei Easy Elsass und das ist natürlich noch einmal zu horischen bei easy.fr Elsass.

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Ja, selbstverständlich kann ich politisch sind Sklaven vom Francis Keck auf dem Reggaeton. Ja, das hören wir in unserer Musikstunde. Wir waren morgen um 2:30 weiter von 3 Informationen reden. Wir waren eine Nachtbaustelle in der Harrier Hall, aber auch noch in Lauf und eine Ausstellung erwähnen. Ich werde Louise Weiss, wie lange Deputé war, aber auch Reporterin. Und es ist eine ganz interessante Person, wie er im Rohanschluss von Savoy getroffen war. Wir reden mehr davon. Morgen, es wird um 2:30 sind, immer bei Isi Elsass. Die haben wir schon lange nicht mehr gehört. Die Fischerkapelle, Elsass, unser Landl.

Ein bisschen Zärtlichkeit mit der Lianfolie Bicielsa, so für ihr Mesure, immer progressiv. Ja, progressiv wird man auch älter, gell? Und darum ist das Wort vom Tag von unserer Spruchforscherin Danielle Krevener-Werner, das Wort Papi. Ich hatte gedacht, dass wir das Wort Papi im Elsassischen finden. Das ist der Großvater, der Papa, der Großpapa oder der Grandpa. Aber sie hat es erwähnt, sie will selber, wo wie aus es kommt. Und das waren wir in 15 Minuten miteinander horchen dürfen. Zuerst kommt aber der Stefan Waggershausen, der Hank Williams, aber über den Hank Williams, wuchtig singen und dann noch drei französische Liedle nacheinander und alles ununterbrochen. Das sehen wir nochmal bei uns.

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1: Heute betrachten wir von euch das Wort Papi. Papi im Standarddeutsch Opa, Großpapa, auf Französisch bei Grand-Père, hein, aber Papi, weil das kommt also vom Französisch. Hein. Und das Wort Papi, das ist in der Mitte vom letzten Jahrhundert entstanden im Französischen. Und ich schnau, es im Französischen entnommen worden. Und was interessant ist, ist, dass es gegründet wurde, ist nur im französischen Wort Mami. Und das französische Wort Mami kommt vom englischen Wort Mami. Das ist in der Mitte vom letzten Jahrhundert gegründet worden. Das ist doch interessant, hein? Und im Süngeus, da benutzt man es auch. Im Süngeus hat man auch Papi, dort gibt es auch. Und es gibt es, jetzt habe ich im Allgemeinen, im Elsass, wo die Kinder sagen, der Papi. Meine Papi, meine Mami, meine Opa, meine Oma ist erst noch. Ich jetzt habe erst der Papi, weil die Kinder reden auch viel Französisch. Nun sagen sie entweder Papi, manche sagen Papi, das ist jetzt mehr Französisch. Hein? Aber Papier schaut dann im Elsässischen, also das ist aber im Gebirge. Wie sage ich? Sage ich Papier, siehst du Großpapa, Papier, Krompa, Papa, oder noch was, Opa, wie sage ich?
2: Nur ist der vorbei, die Sitte vom Reden, Musik zum Singen und zum Tanzen mit Fitz die Gäste, kein Problem, ironische Isselsauce.

Alle Waschung bis hier, sonst Gabi, oh Gabi, oh Fettegel, wir sind schon der 13. Oktober. Es war Zeit, dass wir vom Wort Oktober reden. Mit Daniel Krivner-Werner waren wir das Wort morgen erwähnen. Ah ja, es war Zeit, wir haben schon zwei Wochen, wie die jetzt drin sind. Also Oktober, wo kommst du her? Und er war eine Stunde, dass es nicht der 10. Monat ist, aber der 8. Monat vom Joch. Ja, wieso? Es waren ja alles morgen entdecken. Christina Müller, Eichhörnchentag bei Easy Elsass.

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Was für eine Freude, die Choral von Gesia von Mazeral. 1850 so hoch ist einer von der ältesten Männerkoch vom ganzen Elsass, die Bräderwand. Also noch gar nicht italienisch? Ja, nicht unbedingt mit einem Münsterkäse, das ist klar, gell? Einfach mir also gerne Mozzarella im Büro. Und manchmal sind wir enttäuscht. Dann habe ich wieder meine Mama mal gefragt, was sie denkt. Und sie kommt in 15 Minuten mit einem ganz guten Rotschlö. Wie man du Mozzarella nämlich schneiden müsste? Ja, nicht mit dem Messer. Was nehmen wir denn noch? Wir bleiben hier in 15 Minuten. Du wären ich hier gleich noch die, die in Katterfeld, lieber so und drei französische Läden nacheinander ununterbrochen.

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1: Sie kocht es so gern und sie kommt alle da für uns gute Rotschlöhr zu gern. Wer denn? Ja, meine Mama, Mann, natürlich. Alle da steht sie da und stellt uns früher, aber sie kann da die Antworten. Das ist praktisch. Wie schneidet man dann Mozzarella? Die Frage habe ich mich selber gestellt. Ja, danke doch. Ich rechte ein gutes Salat mit Mozzarella und greife aus reinem Reflex zum Küchenmesser. Halt, stopp, sofort aufhören. In Italien ist es ein kulinarisches Verbrechen. Die Carabinieri, die italienischen Jugos, die waren eigentlich gekommen. Und Mama, wieso gar noch Rimini fährt, ist mit dem wertvollen Rotschlöhr zurückgekommen. Wenn ich den Mozzarella mit ihrer Klinge schneide, zerstöre ich seine Faser ganz brutal. Das Ergebnis? Die gesamte Molke, der kostbare Petit Lait, läuft schrecklich auf ihr Schneidbrett aus und am Ende bleibt eine schägelhafte, drogete und gummiartige Konsistenz. Das wollen wir ja nicht, gell? Was ist also der Rotschlöhr, wie die Mama aus Italien mitgebracht hat, zusammen mit ihrer Leidenschaft für Bruschetta? Ihre Lösung ist super einfach. Vergesst das Messer, wasche euch gründlich die Hand und verrisse die Keulmozzarella, die Bufala direkt mit den Fingern. Warum funktioniert die Methode so gut? Indem ihr den Käse mit der Hand zerteile, folgen ihr die natürlichen Faden vom Käsebruch, anstatt die Masse brutal durchzutrennen. Die Flüssigkeit bleibt im Inneren eingeschlossen, anstatt überall rauszulaufen. Und du hannerst die Mozzarella Polz in die ganze Weichheit und hat eine unglaubliche, cremische, zart schmelzende und gleichmäßige Konsistenz im Müll. Also lohnt das nächste Mal in der Schublade, drehe ihre 10 Finger und hopp, lohnt es schmecken. Merci, Mama. Für andere so gute Rotschlöhr zu bekommen, ob sie kulinarisch, zum Basteln, zum Putzen sind, da müssen ihr alle da bei uns sein. Oder alles im Podcast noch einmal nachholen. Es ist auf unserer Homepage ici.fr Elsass.
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Noch ein bisschen Oktoberfest, Stimmung mit den Dorfrocker, wie sie Elsass. Ja, Stimmung haben wir und wie. Wir haben noch etwas Gutes zu essen. Morgen miteinander waren wir mit der Mama von Plant Aromatic Popple. Ja, die ganze Peterle, Ciboulette oder Basilikum, das waren wir morgen um 16:30 erwähnen mit Goethe Rotschlöf, für es länger dauern zu machen. Wissen Sie, wenn man es alles abschneidet, dann wäre es schnell gedruckt. Meine Mama, die polstert bis 10 Tage frisch. Ja, wie macht sie das? Eben, seht dabei, Mann. Am 16:30 bei Easy Elsass. Gleich der Joseph Gamel mit der Vita, die kommt aus Melüse. Sie singen miteinander in Ewigkeit. Jamais.

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Die Tutti-Frutti-Version von «J'l'aime à mourir» mit allen die Künstlerin und seine Mütter Spuren unter dem auf Elsass ist der Matzkat. Es ist eine Neuigkeit bei «Ici Elsass». Wir waren in ein paar Minuten miteinander vom Wochenmagazin «Rheinblick» poppeln. Ja, wir hüpfen über die Grenzen, wir können nichts bei «Ici Elsass». «Rheinblick» ist das Wochenmagazin von der DNA und von l'Alsace. Sie reden über alles, was im Rindtal passiert. Und wir waren es mit dem Julien Steinhauser in ein paar Minuten erwähnen. Immer bei «Ici Elsass». Tombe pour elle, Pascal Obispo, noch für euch.

0: Jetzt rein Blick Worte von uns, ja, unsere Zeitung aus dem Rheinland. Und mit dem Julien Steinhauser wollen wir mal, was hier drinnen steht. Bonjour Julien.
1: Guten Morgen, Jonathan. Bonjour, Nora.
0: Ah, der DJ Ötzi habe ich gern. Ah, das freut mich, dass wir von dem DJ vom Ötzi reden.
1: Ja, wir reden vom Ötzi. Aber nicht vom DJ Ötzi.
0: Einen Stern.
1: Wir reden von einem ganz anderen.
0: Welch?
1: Wo ziemlich weltbekannt ist, ist der Ötzi, die Mummie, die sie einmal gefunden haben. Das ist jetzt vor 35 Jahren schon in der Alva, in Österreich, in Italien, da weiß ich nicht genau, es ist gerade auf der Grenze zwischen Italien und Österreich. Ich weiß es vielleicht noch, das ist große Schlagziel gemacht in der ganzen Welt, wenn sie da Ötzi gefunden haben. Es ist ein Gletschermummie, ein Mummie de Glacier. Und ja, es ist die, wo sie gefunden haben, wo gestorben ist, vor jetzt schon 5300 Jahren. Und das ist dann noch im Jahr 1991. Und seither ist das eine richtige Attraktion geworden in Österreich. Aber nicht nur, es ist auch wichtig für die Uniforscher, für die Wissenschaftler, die darüber suchen. Sie haben viel erfahren über die Steinzeit, sagt man, L'Âge de Glace, L'Âge de Pierre, da weiß ich was, das ist schon lang. Und jetzt, wenn es vor 35 Jahren gefunden wurde, haben wir darüber eine ganze Reportage gemacht, eine Doppelseite mit ganz schönen Bildern von dem Ötzi.
0: Schön, ja, schnell sagen.
1: Wunderbar, und das haben wir gar nicht gesehen, sind wunderbar. Und wir reden auch von dem ganzen Ötzi-Tourismus, was jetzt gibt im Ötzi. In Österreich, weil viele Leute gehen dort auch noch von den Ötzi anschauen.
0: Also, aber hey, wir sind nicht schon sind wir weg. Bon.
1: Nein, ich weiß es.
0: Noch ein Ötzi-Regionalspruch?
1: Ja, wir reden auch von unserem schönen Regionalspruch. Daniel Morgan, das ist ein ehemaliger Inspekteur von der Education Nationale in Colmar, hat jetzt ein Buch darüber geschrieben, von 400 Seiten. Und das Fazit ist, obwohl in der Schule Hochdeutsch unterrichtet wird, ist unser Dialekt nicht gerecht. Er sagt nicht, dass es nicht funktioniert. Er sagt, es funktioniert. Die Jungen kennen zwei Sprachen. Aber es ist Französisch und Hochdeutsch. Dialekt kennen sie nicht mehr, weil es in der Familie nicht mehr geredet wird. Und das ist ein bisschen Eischeck, kann man sagen.
0: Und in der Schule haben sie nicht mehr davon reden oder nicht genug Leute?
1: Nein, aber der Daniel Morgan sagt, die einzige Lösung, die es jetzt noch gibt für Dialekt reden, ist, dass man in der Schule nicht nur zwei Sprachen unterrichtet, aber drei.
0: Voilà,
1: Hochdeutsch und auch noch Elsass.
0: Aber es soll gerade ich Elsass drauf machen in der Schule. Und es ist eine Schule, wie es macht sogar, wie unsere elsassische Sendung Horist für eine Wortlehre in den Jungen auf Elsassisch in Molz und in Mützig. Aber voilà.
1: Zum Schluss aber ein anderes Thema noch. Wir haben zum Beispiel eine Reportage in Castroville in Texas. Das ist eine Stadt, wo von der Elsass gegründet wurde. Wir sind noch im Sungoi in Obermorschwil, wo am nächsten Freitag der Film der Herr Mer gibt. Und das mit dem Damien Folzer, das ist der Präsident von der Verein der Herr Mer, wo der Film restauriert hat. Und wir haben auch das ganze Programm vom Theater Baden Alsace, wo jetzt gerade angefangen hat, in Offenburg und Straßburg mit einem Stickler, Theaterstickler, über den Nobby, den Napoleon.
0: In Neuried also. Aber voilà, wunderbar. Gehen ohne und noch wissen wir, was wir machen in der nächsten Ferienzeit. Denn die kommen jetzt. Julia, wir wünschen euch einen schönen Tag und bis am nächsten Zischti wieder.
1: Merci vielmals, gleichfalls. Tschüss, Nora.
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Weichig Knie, also ist so ein weiches Knie. Es ist der Gruppe Sprüche von Die Gemeinde der Basler gegeben. Sie singen auf Schweizerdeutsch. Die junge Person wie morgen um 17:30 bei uns wird sein, heisst Freya und sie ist euch in der Schweiz gesehen. Für ein Austausch, sie wird euch alles darüber erzählen. Morgen um 17:30. Und wir haben sie schon die letzte Woche bei uns geht. Ihr kennt schon den ersten Episode, Horische im Podcast Carte Blanche Sur. Und schon habe ich alles gerade vorreicht. Alain Souchon ist noch da. Ultramoderne Solitude. Ja, was ist da los? Bei uns sind ja nie allein.

Ein halbes Leben später, Marlene, Marianne Rosenberg bei Easy Elsass. Vergessen nicht, dass sie die ganze Woche mit uns spielen. Kennen um ihre Schäler Ferienfurcht zu bereiten. Ja, die fangen du am Wochenende an. Da haben wir gedacht, ja, wir verschenken euch ein Tut voll Bücher für die Kinder. Ob es kleine sind oder größere, schreibe ich ihnen umsonst bei easy.fr Elsass oder auf der App Easy. Morgen mit. Ich habe bis am Sonntag Mitternacht für mitzuspielen und vielleicht die Tut voll Geschenke bei uns zu gewinnen. Schönen Rufen mit dem Pierre de Mer. Je pense à vous. Ja, wir danken euch, ne? Ist, gell?

0: Wie ist jetzt sonst, ist mir der Spruch auch wichtig. Hauptsächlich muss man sie wiederkennen in der Junge. Gell, Pola?
1: Ich hab 6 Jahre und ich spüre alle da ein bisschen Krippe.
0: Lustig, spritzig ist jede Mittwoch um 20 nach 8 und sie haben nur so viel Sachen zu schnubbeln.
1: Ich hab's gemacht, bist du blam-blam?
0: Früh kocht, gehen wir in unsere Junge wie Elsass, ich rede bei Isi Elsass. Aber jetzt gehen wir wieder in die Schule, gell?
1: Bist du blam-blam?
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